Ich höre Michael, DU7AM, DL19. Ja, hier ist der Rauchkasten rum die Mike, hallo Christoph. Ich bin hier gerade am Parkplatz an der Mitte, irgendwo in Sachsen, wo wir irgendwo bei der Mitte sind. Das ist ganz klar, aber das Problem ist ja auch, wie so soll ich so sein. Ich habe mich jetzt im Rucksack gesagt, das kann sich dabei jetzt gar nicht aussehen. So alles so kompliziert. Ja, Michael, dann wünsche ich euch viel Spaß auf der Messe und wir hören uns auf jeden Fall im Laufe des Tages, ne? Jemand ist bei dem Laufen, ansonsten, ja gut. Ja, wie gesagt, also das funktioniert, ist zwar ein bisschen leiser, aber ansonsten klappt das alles einwandfrei.

0: TQ von Delta Oscar 6 Delta Alpha. Niemand QRV. Noch Delta Golf 6 Julio Whisky. Im Regen mit dem Fahrrad im Kreis Wesel. Golf Whisky im Regen und dann in Wesel ziemlich Kurs Baltimore und verrauscht. Bist du in Wesel? Erste Frage, und da, wo in Wesel? Und dann regnet es hier in Unna. TO6DA, Name Klaus, QTA Unna. Da ist nichts mit Regen.
1: Ja, wie gesagt, Delta Golf 6, Judith Whisky am Mikrofon, den Ast, den Michael. Ich bin mit dem Fahrrad unterwegs im Kreis Wesel. In Hünste und ich bin gerade hier unterm Baum unter, weil es anfängt zu regnen.
0: Ja, ich überlege schon gerade, ob der, wenn der Wind von Westen kommt, warte mal, Unna, von Unna, wo liegt denn Wesel von Unna gesehen, das weiß ich jetzt gar nicht. Ja, da bin ich gar nicht traurig, wenn es dann regnet. Wenn ich so überlege, 35 bis 40 Grad, die letzten Wochen, was wir hier so mitgemacht haben in Deutschland, dann lass doch ruhig mal kräftig regnen und mal einen Tag Gewitter. Ich habe gerne Gewitter. Als Funkamateur hört sich das bekloppt an. Was sollen wir mit Blitze und Störungen? Können wir dann, vor allen Dingen, wenn man auf Kurzwelle ist, dann merkt man es ja wirklich. Aber so ein Tag Gewitter, richtig schön. So ein Blitzschlag in die Kirche, in die Bäume. Hauptsache nicht an unsere Antennen. Ja, hi.
1: Jo, genau. Ja, richtig regnen könnte das ruhig mal, ne? Aber das sind alles nur so kleine Schauer hier, ne? 5 Minuten und dann ist es wieder weg und dann wieder, das ist irgendwie, regnet das immer noch nicht genug hier.
0: Ja, wie klappt das? Ich habe hier ein Jaeso Mini-Handfunkgerät 270, so um die 4,5 Watt. Antenne ist aber nicht mehr die Original. Ich habe eine Eigenbau, so eine 45 cm Duoband. Die geht bedeutend besser als die mitgelieferte Gummiwurst. Und wie gesagt, halte ich hier in der Hand und steige in Dortmund in das Duoband-Relais ein in Dortmund. Zum Relais ungefähr 10 Kilometer und scheint aber ganz gut zu klappen, ja.
1: Ja, wunderbar von deiner Seite aus. Ne? Ich meine, ich habe den Repeater jetzt hier etwas schlechter stehen. Ich hier gerade am Abhang stehe, ne, viel Felgen drauf, auch durch die Windräder, die hier vor mir stehen, und aber Modulation super. Und
0: ja, das ist ein Duoband. Ich habe mir die von China, ich bin Kunde bei schon ewig bei AliExpress. Ich weiß nicht, ob du AliExpress kennst in China, die haben ja alles. Von der Armbanduhr bis weiß ich, Endstufe, Mehrelement, auch Amateurfunkklamotten. Und ich glaube, 1,70 Euro, 1,80 Euro. Das ist ein schwarz lackierter Stahldraht, so V2A-Draht, schwarz lackiert und hat zwei Verlängerungsspulen. Einmal für 70 und dann für 2 Meter. Und allerdings hat die dann so 44, 45 Zentimeter Gesamtlänge. Und ist im Gegensatz zu der mitgelieferten Gummiwurst natürlich etwas groß, aber da sind Welten zwischen. Also das Ding bringt bestimmt 4-5 S-Stufen. Wenn ich jetzt meine Gummiantenne, die original drauf schraube, dann kann passieren, dass ich gar nicht zum Relais komme, wo? Weiß nicht, ob du die Antennen kennst.
1: Ja, ich kenne ich natürlich, ne? Ja, sag mal. Ich habe mir auch ein paar selbst gebaut für das Handfunkgerät. Damals meine erste vor jetzt 36 Jahre, die lebt immer noch und die ist immer noch besser wie die Originalantennen.
0: Ja, die haben so 11 oder 12 mm Durchmesser, 2,5 Windungen. Und nach 10 cm vom Ich hatte Schwierigkeiten, den SMA-Stecker da anzulöten, weil, ach so, und dann nochmal, hat das nochmal 12 Windungen für 2 Meter mit Abstand. Ich hatte aber Schwierigkeiten, ich konnte keine SMA-Stecker anlöten, weil der Antennendraht ist V2A. Da hat alle nicht aufgepasst. Sie hätten normalen, ganz normalen Stahl nehmen sollen. Lötkolben, normales Lötzinn, das ging einfach nicht. Und dann habe ich da Magnet mal dran gehalten. Er ist aus V2A-Draht. Und da habe ich einen guten Kumpel, der auch Funkamateur ist und der hat mir das dann galvanisch unten so auf 1 cm verkupfert, weißt du? Galvanisch verkupfert. Stundenlang hat das gedauert. Weil ich mit einem kleinen Netzteil und dann so eine Kupfervitriol-Lösung. Und als dann der blanke Stahldraht dann verkupfert war, dann hat er natürlich Lötzinn angenommen. Da konnte ich da wunderbar den SMA-Stecker anlöten. Aber normales V2A-Draht kann man einfach nicht löten.
1: Nee, das geht nicht so.
0: Das nimmt einfach keinen Sinn an, wo? Lässt sich nicht verzinken. Ich glaube, der hatte erst 4 oder 5 Stunden verkupfert und dann eine Stunde noch die Oberfläche noch so ein paar Mühe versilbert. Das war dann so ein Kupfer-Silber-Gemisch. Das konnte man wunderbar den winzigen SMA-Stecker. Denn diese kleinen SMA-Stecker, die sind ja auch ganz, ganz widerlich zu löten, du. Der hat ja auch höchstens so einen Millimeter, 1,2 Millimeter. Weil, kennst du die SMA-Stecker? Die waren zum Glück vergoldet. Aber das war auch eine Fummelei, das anzulöten, du.
1: Ja, ich weiß, ne? Das ist schon ein bisschen tricky. Habe ich auch schon ein paar Mal gelötet.
0: Ja, und dann... Dann war er noch schief angelötet und ich denke, das kann doch gar nicht wahr sein. Dann habe ich den noch mal ein bisschen nachgelötet und dann 2 Komponentenkleber angerührt. Den musste ich innerhalb von einer halben Stunde Gießharz, ein paar Tropfen Hertha drin, hatte ich knapp eine halbe Stunde Zeit, bevor der dann hart wurde. Und dann habe ich den dann mit so einer kleinen Nadel und mit Tricksereien diesen flüssigen Kunstharz da reingetropft. Ja, und nach einer halben Stunde wurde der dann schlagartig knochenhart. Und ein bisschen Schrumpfschlauch drüber, das war eine ganz schöne Fummelei, aber man ist eben stolz, dass man sowas noch machen kann, ne?
1: Ja, man macht ja auch Spaß, ne, im Endeffekt. Ich weiß nicht, an den Bau hat es prima Spaß gemacht, ne, egal ob du eine Antenne führst. Tankfunkgerät gebaut hast oder für Kurzwelle jetzt, ne, oder weiß ich nicht. Ich weiß immer was kleines auf jeden Fall.
0: Ja, du hast schon arge kurz bald im Ohr und Unterbrechung. Du fährst wahrscheinlich. Nimm doch mal dein Fahrrad als Gegengewicht, hi. Nimmst du so einen kleinen flexiblen Kupferdraht und machst so eine Schelle um Lenker oder um die Klingel, dann hast du dein Fahrrad als Gegengewicht. Für 2 Meter müsste das sich bemerkbar machen, für 70 Zentimeter nicht. Mach das doch mal einfach. Nimm doch mal das ganze Fahrrad als Gegengewicht. Das ist ja durch die Gummireifen auch isoliert von der Erde. Das müsste doch was bringen, wo? Da könntest du eventuell auch auf 80 Meter, auf dem 80 Meter Band noch Betrieb machen, AE.
1: Ja, ich sag mal, für die beiden Bänder hier brauche ich nicht. Also, weil das ist eine masselose Antenne, ne? Aber für Kurzwelle, ja, ich weiß nicht, ob es reichen würde, ne? Aluminiumrahmen hier, ne? Müsste man ausprobieren.
0: Nee, glaube ich auch nicht. Ich habe heute Morgen auf 40 Meter, was war das, 7, am Bandende, um 7 Megahertz, irgendwie, ich weiß nicht mehr, am Bandende auf 40 Meter, da hatte ich mitgehört, da hatte ein OM in Italien mit einem OM in Frankreich. Und der Italiener war mobil. Du, der kam S7, S8 in den Spitzen S9. Hatte eine 4 Meter lange Antenne aus Militärbeständen und unten im Fuß soweit mein Englisch reicht, wie ich das verstanden habe, er macht 100 Watt aus dem Auto raus. Und unten im Fuß hat er so eine ziemlich dicke, ich glaube, 5 oder 6 Zentimeter unten im Fußpunkt eine Verlängerungsspule genau angepasst. Ja, der kam immer, also zwischen S7 und S9 kam der immer von Mitte Italien hier rein. Und meine Antenne ist auch eine Eigenbau mit einem 1 Meter Schleifer, einem Magnetikloop, 1,20 Meter Durchmesser, ein bisschen Elektronik dahinter, auch Eigenbau. Und mit dieser Magnetikloop-Antenne von meiner Seite, ich war fast erstaunt, dass das überhaupt geht. Ich habe noch nie eine Mobilstation vom Auto gehört, du. Das ist erstaunlich, oder?
1: Ja, das geht, ne? Ich hatte damals an Anfangszeiten im Auto auch, sag mal schnell, einen Mobiltransceiver, ne? Ich weiß gar nicht mehr, was ich für eine Antenne hinten drauf hatte. Aber ich hatte auch eine kleine Endstufe drin, ne? Da muss ich dazu sagen. Naja, aber das hat wirklich Spaß gemacht, ne? Das hätte ich gerne auf dem Fahrrad auch, ne? Aber das wird halt schwierig, ne?
0: Ja, okay, mein Akku wird langsam leer, er blinkt, er will wieder geladen werden. Ich glaube hier um die 400 Watt reinen Output, deswegen klappt das auch so gut. Hier von Una, über das Dortmunder Relais. Dann bedanke ich mich nochmal für das nette QSO, viel Spaß beim gemeinsamen Hobby,
1: ja? Ja, gleichfalls, ne? Sag mal, ich rufe, wir hören uns wieder, ne? Dann wünsche ich dir noch einen schönen Tag, 73, hier war Delta Golf 6, der Michael, ne? Ich bin immer mobilerweise hier unterwegs. Ne?
0: Ja, Michael, ich sag das gestern, es klingt ein bisschen makaber. Ich bin 83 Jahre alt und mache hier seit einem halben Jahr Betrieb aus einem Seniorenpflegeheim. Ich bin also hier Insasse, hätte ich fast gesagt. Seniorenpflegeheim hier in Unna und vom Außenwiderstand 83 Jahre. Ich kann dir also nicht versprechen, dass wir uns in einem Jahr noch hören, wo? Das weiß man in meinem Alter nicht. Hi, hi.
1: Ja, mal nicht den Teufel an der Wand, ne? Alles klar. Wir haben uns aber schon öfters gehört, ne? Jetzt fällt mir das auf jeden Fall ein. Ja, alles klar, dann sag ich mal, bis zum nächsten Mal, ne? 73.
0: 73, und wie sagte man früher, bitte keine QSL-Karte. Hi, tschüss.
1: Ciao.
2: Dann sage ich mal einen wunderschönen guten Tag, Klaus. Und natürlich im Hintergrund grüße ich auch den Michael. Hier ist DR9DPA, der Peter in Dortmund.
0: Peter, ich muss meinen Akku nachladen. Ich muss mir meinen zweiten Akku besorgen. Ich gucke gleich mal im Internet. Mal sehen. Die um 22 Euro. Ich habe den irgendwo noch preiswerter gesehen. Das Kleine macht extrem, extrem guten Output. Wenn der Akku voll ist, macht das Ding weit über 5 Watt auf 2 Meter. Das ist erstaunlich. Aber ich muss mir noch unbedingt einen zweiten Akku besorgen. Peter, auch zu dir 73, wo? Und war das Michael, der sagte, wo er gerade in Wesel wäre, da wäre es am Regnen. Aber ich glaube, wir brauchen das hier nicht in Unna oder Dortmund. Oder brauchen wir Regen?
2: Ach, Sonne scheint doch hier, Strahler 70 immer, da wo die Sonnenkinder sind, ne? Ja, ich hatte dich hier schon auf meiner Vermisstenliste, weil ich habe dich jetzt schon etliche Tage nicht gehört. Ich dachte schon, da wäre was passiert. Aber schön, dich heute zu hören, Klaus.
0: Ja, Mama, habe ich keine Lust. Dann geht es mir gesundheitlich auch nicht so gut. War auch wieder 3 Tage im Krankenhaus, hab da Schwierigkeiten gehabt und dann passiert das Mama, dass man ein paar Wochen überhaupt keinen Bock hat, aber dann werde ich nachts um 2-3 Uhr wach und mit dem wieder einmal, Mensch, du bist doch Funkamateur. Und dann habe ich um 3 Uhr nachts, habe ich CQ gerufen, hier auf 2 Meter und siehe da, es kam der ein oder andere OM noch rein, der auch nicht schlafen konnte, wo? Einer davon, der war so mittelmäßig besoffen, oder sagen wir mal ganz tolerant, der hatte, weil er nicht schlafen konnte, hat er sich ein paar Flaschen Bier und Schnaps reingetan. Aber das war ein lustiges QSO. Von 2:30 bis 4:30 in der Nacht. Weißt du Bescheid? Ich sag zu ihm, ich hab 4 Flaschen Bier und eine halbe Flasche Wodka. Ich gesagt, das merkt man bei deiner Modulation. Da sagt er zu mir, ist die leicht verbrummt? Ich sag, ja, die ist verbrummt.
2: Ja, um die Uhrzeit, da kannst du ruhig einen trinken, da hört ja keiner zu, ne, AI. Ja, alles klar, ja gut, dann steckt man dein Ding da ins Ladegerät und dann würde ich sagen, hören wir uns dann später nochmal. Ich werde dann jetzt auch mal zugucken hier, dass es hier endlich auch mal was zum Mittagessen gibt. Mal gucken, was hier heute auf dem Ofen steht. Alles klar, Klaus, dann sag ich mal bis später. 73 hier, DR9 DPA, dann wieder Standby.
0: Okay, Deo 6 DA, dann auch QRT, tschüss.
1: Ja, Peter, hä? Von mir auch. Ich war jetzt gerade hier Berg runter, das klappt gleich nicht mehr, ne? Bis zum nächsten Mal.
2: Ah ja, Michael, alles klar, grüß dich. Ist doch durchgekommen, der Durchgang, ne? Also hat noch funktioniert. Ja, 73 auch zu dir, ne? Und ja, immer genug Asphalt unterm Reifen.
1: Alles klar.
3: Schönen guten Morgen auf das Relais hier von DN9 Charlie Hotel Victor Oberhausen.
2: Ja, wunderschönen guten Tag. Hier ist DN9 DPA, der Peter in Dortmund. Kannst du dein Rufzeichen nochmal wiederholen? So schnell konnte ich gar nicht mitschreiben.
3: Delta November 9 Charlie Hotel Victor. Der Christoph hier am Mikrofon, lieber Peter aus Oberhausen.
2: Ja, jetzt habe ich auch was verstanden. Ja, CHW, ja klar. Ja, wunderschönen guten Tag auch Christoph immer. Ja, hätte ich eigentlich auch von der Stimme erkennen müssen. Ja, aber wie gesagt, ich stehe schon wieder halbwegs hier unter Drogen heute früh, aber mich haben sie heute wieder zugedröhnt, weil ich wieder solche Schmerzen hatte hier. Ich laufe schon wieder neben der Spur hier.
3: Nee, alles gut, Peter. CHV. CHV. Genau. V wie Victor. Vogel V am Ende, so. Charlie Hotel Vogel V. Ja, Hauptsache geht's gut. Ich hab da gehört, war die Tage nicht so toll, ne? Ja, gut, alles klar, Peter. Ich wollte aber nur eben kurz einen Gruß hier über die Frequenz hauen und bin da jetzt auch wieder QNT, bin gerade am Frühstücken.
2: Alles klar, Christoph, dann guten Hunger und Gruß ans Haus. Wir hören uns später.
3: Jawohl, so machen wir das. D9 DPA, D9 CAV, QRT.
4: Ja, hallo Peter, hier ist Delta Oscar 8 Gold Whisky Portable.
2: Ja, wunderschönen guten Tag, Günther. Ja, so komme ich hier nie weg. Ne? Ja, grüß dich erstmal. Bist du auf Weg zur Arbeit?
4: Ja, da wird Jans, ne? Bin noch Portable mit Flöppi. Da lässt er gerade mal die Sau raus hier. Bergauf, berg runter. Oh, nee. Jetzt kommt er wieder. Schade, dass du das nicht sehen kannst. Das ist ein Blödmann.
2: Ah, ich kann mir das sehr gut vorstellen, Günther. Ich habe mein ganzes Leben lang Hunde gehabt, ne? Jetzt haben wir zwar noch eine Katze, weil wir unseren letzten einschläfern lassen mussten nach 9 Jahren. Und ja, ich kenne das, ne? Also ich weiß da ganz genau, was du da miterlebst. Wenn ich meine OP gut überstanden habe und ich bin dann wieder fit oder halbwegs fit, dann überlegen wir uns, ob wir uns dann auch nochmal einholen, damit ich dann auch wieder an der Bewegung komme. Weil du weißt ja, wenn du mit dem Hund, dann musst du raus, egal wie, ne? So, wenn es regnet oder schneit, sagst du, ach, bleibst du im Arsch zu Hause. Aber als ein Hund, dann musst du viermal am Tag gehen, egal wie.
4: Du hast natürlich recht, ne? Und wenn der weg ist, das fehlt einem was, ne? Das ist dann, andere sagen ja eine Verpflichtung, aber das ist dann eine Verpflichtung, was man gerne macht und kommt natürlich auch dem Körper zugute. Ich denke, das ist mir in der Vergangenheit gesundheitlich, hat es mir gut getan, ne? Also, wenn es regnet oder so, dann, ah nee, komm, ey, bleibst Sonntag zum Beispiel erst frei. Ah, ja, bleibst auf der Couch liegen, ne? Schießt dich alles auf. Ja, aber ein Hund musste gehen, ne? Ja, und so, mein Flöppi haben wir jetzt auch schon 8 Jahre. Aber den haben wir ja auch gebraucht gekriegt, ne? Hi. Ah, der wird auch so ungefähr 13, wird der ungefähr jetzt schon sein.
2: Ja, du kennst das so, als Hundebesitzer gibt es kein falsches Wetter, ne? Gibt es nur falsche Kleidung. Ja, wie gesagt, das ist aber das Schöne, ne? Und das hält auch einen fit, ne? Weil dann bist du wenigstens bei Wind und Wetter auch draußen, ne? Und ja, die frische Luft hilft dir auch, ne? Also mir hat das immer gut getan. Für mich war das immer Entspannung pur, wenn ich mit dem Hund gegangen bin, weil ich bin ja, wie gesagt, auch schon eine ganze Zeit lang Rentner, seit 2008. Und ja, wie gesagt, der Hund hat da nur von profitiert. Ne? Aber wir wollten dann auch hier vom Hund alles entsorgen. Aber die Katze, die wir haben, ne, die waren beide nur ein Arsch, ein Kopf. Jetzt schläft sie immer in demselben Körbchen. Ne? Und ja, und nachts, die ist so anhänglich geworden, kommt die immer jetzt da uns hin. Ne? Als ob die irgendwie die Nähe sucht, weil sie den Hund vermisst. Ne? Weil die haben ja Arsch an Arsch in meinem Körbchen gelegen. Kurz die Kaputlern. Ne? Wir haben so schöne Fotos von denen. Das ist echt der absolute Hammer. Die sind echt bühnenreif.
4: Ja, natürlich wird den Hund vermissen, ein Partner, ne? Familienmitglied, das ist ganz klar, ne? Ja. Ja, aber dann ist der Hund ja auch nicht so alt geworden, ne? Ich weiß ja nicht, welche Rasse das ist. Ich meine, gerade die großen Hunde, die haben ja nicht so eine hohe Lebenserwartung, die kleineren doch viel höhere. Welche Rasse war das denn gewesen?
2: Wir hatten American Stafford gehabt.
4: Ah, okay, okay, ja, weiß ich nicht, ich kenne mich mit der Rasse nicht aus, ne. Wie gesagt, die Lebenserwartung ist aber wie bei Menschen ja auch, ne. Mein Bruder ist auch mit 45 gestorben, ne. Ja, das kann ja nicht nur bei den Leuten, die über 80 sind, passieren, sondern auch bei den Leuten, die viel, viel jünger sind, ne. Ja, dann war das Leben für ihn vorbei.
2: Ja, ich habe das selber erst im Familien- und Bekanntenkreis hier miterlebt, ne, wie schnell das geht mit so einem Schlaganfall und Herzinfarkt, ne, gleich in Kombination. Und ja, nach 5 Tagen haben sie gesagt, stellen Sie die Maschine ab, das gibt nichts mehr mit dem. Ne. Ja, der konnte nichts mehr bewegen, außer die Augen. Ne. Das ist natürlich dann ganz tragisch. Ne. Ja, wie gesagt, es gibt die chaotischen Krankheiten. Ne. Deswegen sage ich ja auch immer, ne, wenn morgens die Sonne scheint, kein Zettel am Zeh, ist der Tag okay immer. Ja, wie gesagt, kannst alles nur mit Humor nehmen.
4: Ja, das stimmt, ja. Ja, da muss ich ja schmunzeln, wo ich ja von dir gehört habe. Ja, hat ja recht, ne? Ja, ist ja dann bitter, ne? Wenn er dann noch bei Bewusstsein ist. Aber mein Vater zum Beispiel war ja so, der war ja gefallen, aber auch nicht hoch, ne? Ich weiß nicht, vielleicht von 1 Meter Höhe oder so. Er hat doch Blutverdünner, der hat auch eine Krankengeschichte hinter sich gehabt, auch mit der Lunge da. Ich denke mal auch mit Kohlenstaub, wo der immer gearbeitet hat, dass ein Folgeschaden ist, praktisch, ne? Langzeitschaden, Erkrankung. Und ja, der hatte Verletzungen und der war aber auch nie mehr wach geworden halt, ne? Er hatte dann noch 10 Tage gelebt, aber ja, das war dann auch keine Hoffnung mehr, ne? Und dann haben wir den halt gehen lassen. Aber der ist auch nicht mal auf Bewusstsein gekommen. Also, der ist nur noch ein Rettungshubschrauber, ist er bewusstlos geworden.
2: Ja, das sind natürlich traurige Sachen, ne? So, Günther, aber ich werde mich da jetzt rausmelden, endgültig. Sonst komme ich hier nie, weil kriege ich hier nie was zu essen, ne? Ich sage mal, ich wünsche dir noch viel Spaß euch zwei da und lauf du auch mal, ne? Damit du auch kaputt bist. Alles klar. Günther, wir hören uns später im Laufe des Tages noch. Der 9 dpa, dann erstmal Standby.
4: Alles klar, Peter. Dir auch noch einen schönen Tag. Ja, ja, gestern 12 Stunden früh gehabt. Bin ich auch genug gerannt, ne? Aber ich habe letzte Nacht sehr gut geschlafen, ne? Die Nächte davor waren nicht so toll. Habe ich mal wirklich, sagen wir mal, ja, ausschlafen können, ne? Ja, und da fühlt man sich schon wesentlich fitter. Aber wir machen jetzt auch Schluss mit dem Spaziergang. Es ist auch genug gelaufen, dann werde ich was essen. Und dann werde ich wieder zu QL fahren müssen. Ne? Peter, 73, hier war DO8 in Portal.
2: Alles klar, Günther, mach was für meine Rente. Ich sag schon mal danke. Alles klar, bis dahin.
4: Ja, Peter, mach ich doch gerne für dich.
2: Das hört sich gut an, prima.

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1: Weißt du Bescheid, ne?

0: Was ist das denn hier so ruhig? Ich möchte unterhalten werden. Hier ist Delta Oscar 8 Golf Sierra.
1: Dann erzähl dir doch selbst ein Geschichtchen, sagt Delta Oscar 6 Delta Romeo.
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3: Weißt du Bescheid, ne?
0: Ja, vielen Dank. Dirk war das, glaube ich. DO6DR, DO8GS, der Günther in Düsseldorf. Ja, mir fällt nichts ein.
1: Ach, Günther. Zwangsläufig kann man sich übers Wetter unterhalten. Hat's bei dir auch gerechnet?
0: Ja, natürlich. Ich war mit dem Fahrrad unterwegs, habe aber dann in der Bäckerei gesessen. Und wo es aufgehört hat, da bin ich dann wieder nach Hause gefahren.
1: So ist das richtig. Ich war einkaufen und bin ein bisschen nass geworden, aber naja gut, man ist ja nicht aus Zucker.
0: Ah, das war nur ein kurzer Schauer, jetzt scheint uns schon die Sonne wieder hier.
1: Schauen wir mal, wie das Wetter wird. Ich weiß nicht, machst du auch Kurzwelle?
0: Nee, ich mach nur kleines Handfunkgerät, habe ich hier von Yaizu 54X und mehr mache ich nicht. Obwohl, ich dürfte auf Kurzwelle, dürfte ich. Ja, vielleicht komme ich mal in so eine Clubstation und dann mache ich mal Kurzwelle.
1: Ja, genau. Ja, Kurzwelle läuft auch nicht so gut. Also zumindest nicht auf 10 Meter und 15 Meter. Also das ist im Moment ist das eine Katastrophe. Die Bänder sind absolut zu. Da kriegst du mal ab und zu, kriegst du mal, weiß ich nicht, die Fidschi-Inseln oder, was weiß ich, Irland oder sowas, aber das Große und Ganze ist zu auf den beiden Bändern.
0: Ich habe einmal gemacht, Kurzwelle bei meinem Bruder. Da, die hat

0: er schon die Lizenz? Ich weiß das gar nicht. Ich glaube, ich hatte die Lizenz, aber der war auf einem Band. Da durfte ich auf einem Band dürfen wir nicht hin als E-Klasse. Ich habe ja noch die Klasse 3. Ich glaube, auf 80 dürfen wir nicht, aber auf 40. Oder ist das umgekehrt?
1: Nee, das ist genau umgekehrt. Wir dürfen auf 80, auf 10, auf 15. Und dann haben sie uns ja jetzt 23 Zentimeter auch gegeben. Aber das ist ja nicht Kurzwelle. Also auf die drei Kurzwellenbänder kannst du. Und jetzt hatten wir ja in den letzten 2 Jahren, hatten wir ja wirklich das Band offen. 10 Meter, 15 Meter, ganz wunderbar. Aber so in den letzten Wochen, da ist alles sehr, sehr zu. Der Vorhang ist zu. Ich habe auch viele, viele, viele Jahre 2 Meter und 70 Zentimeter gemacht. Auch mal so einen Versuch, Packet Radio zu machen. Aber irgendwann dann kam die Kurzwelle dazu und jetzt möchte ich es eigentlich gar nicht mehr missen.
0: Ja, die meisten machen ja DMR, das habe ich nicht. Muss ich mir erstmal ein Gerät zulegen, dann muss man sich da anmelden.
1: Ja, richtig, DMR habe ich auch. Da habe ich hier so ein DV Mega Cast, so ein Gerät, was quasi alles kann. Also DMR, C4FM und D-Star, alles mit einem Gerät. Mit Mikrofon dran und Touchscreen und allem drum und dran. Und das mache ich auch, aber da höre ich sehr viel zu. Da sind einige Leute, die sind sehr versiert, die sprechen sehr oft am Tag und da kann man sehr gut zuhören. Teilweise ist es ein bisschen grauselig, aber es gibt auch viele Sachen zum Lernen, ne? Wenn du dann von den alten OMs lernen kannst und zuhören kannst, wenn die so einige Sachen erklären.
0: Naja, kenne ich alles. Ja, müsste ich mir mal zulegen. Kostet also 200 Euro so ein neues Gerät, ne, oder 150.
1: Quatsch. So ein DMR-Gerät, ich weiß ja nicht, ob du einen Repeater in der Nähe hast, oder musst du dann so einen Hotspot da kaufen. Aber wenn du einen Repeater in der Nähe hast, dann, ich weiß nicht, was kostet so ein Gerät? 50 Euro, so ein DMR-Gerät. Ich glaube, die kriegst du teilweise sogar schon billiger. Also da kannst du ganz, ganz günstig einsteigen. C4FM, das sind diese Jaeso-Geräte, das fängt so bei 130, 140 Euro sowas an. Ja, und D-Star, da musst du natürlich richtig in der Tasche greifen. Oder du kaufst was Gebrauchtes.
0: Ja, da weiß man dann nicht, was man bekommt. Letztere, das ist von der Firma Icon, das weiß ich noch. Macht der Kalle, macht das. Der Kalle in Burscheid. Der macht ja auch alles.
1: Ah, genau. Ja, da, weißt du, das Problem ist, wenn du dann anfängst mit DMR, dann möchtest du auch gerne die anderen Betriebsarten machen. Es gibt ja dann diese Brücken, die dann quasi Pegasus zum Beispiel, da geht es von DMR dann auf C4FM, wird dann umgesetzt oder auf D-Star. Aber wenn du so wirklich da einmal Blut geleckt hast, so will ich das mal sagen, dann da möchtest du natürlich auch D-Star machen und dann möchtest du auch, aber auf den DGs, die du gerne möchtest und C4FM möchtest du auch machen und naja, aber man muss ja nicht alles, ne? Mit der Zeit kann man sich das ja so ganz langsam alles zulegen.
0: So ist das. Oder man macht Cello. In Cello bin ich auch mal gewesen. Das ist auch ganz interessant. Aber da braucht man natürlich keine Lizenz.
1: Ah, okay. Es gibt ja auch noch dieses NX. Das gibt es auch noch. Es gibt ja so viele Spielarten. Na gut, Günther. So, jetzt habe ich dich unterhalten. Oder wir beide haben uns unterhalten. Und jetzt halte ich wieder den Mund. Wünsche dir noch einen schönen Montag. 73 zu dir hier aus Bochum. Delta Oscar 6, Delta Romeo. Alles Gute. Und vielleicht kommt jetzt jemand rein, der dich weiter unterhält. Alles klar, bis dann. Tschüss.
0: Ganz lieben Gruß nach Bochum und vielen Dank. Delta Oscar 8, Golf Sierra 1, Bild auf.
1: Alles klar. Okay, Günther. Tschüss.
2: Was ist denn da los?

0: aber jetzt am Brummen, da habe ich nicht viel verstanden. Ich glaube aber, mein Rufzeichen gehört zu haben. Ich frage mal, Delta Oscar 6, Delta Romeo, wurde der gerufen oder habe ich da aus dem Brummen was Falsches herausgehört?
1: Hey Ralf, das war schon richtig. Brumm ich immer noch so stark?
0: Es ist weniger geworden. Es ist weniger geworden. Es ist jetzt besser verständlich, aber es ist immer noch da.
1: Ah, Roger, Roger. Ja, hier hast du den anderen Ralf aus Essen. Delta Oscar 2, Echo Radio Mexiko.
0: Oh, Ralf, dann grüße ich dich auch recht herzlich. Liebe Grüße nach Essen. Hier, sag ich mal, um die Ecke herum, AI.
1: Ah, Roger, Roger. Ja, wir haben uns ja schon Jahre nicht mehr gehört, ne, oder gesprochen.
0: Ah, also ich muss ganz ehrlich sagen, ich habe viele Jahre ausgesetzt. Also ich würde mal so sagen, so 6, 7 Jahre habe ich ausgesetzt. Und dann irgendwann, du weißt wie das ist, hörst du dann, habe ich gehört, dass es DMR gab. Und dann habe ich mit DMR wieder angefangen. Und dann hat mich das wieder so fasziniert, dass ich wieder alles haben musste. Ja, und seitdem bin ich wieder da. Seit 3 Jahren ungefähr bin ich wieder da.
1: Das ist so eine geile Sache, ne? Ich habe hier auch die Geräte für DMR stehen, aber ich muss ehrlich sagen, ich bin zu blöd. Ich kriege das Ding einfach nicht zum Laufen.
0: Ja, Ralf, das ist das Programmieren von diesem Code-Plug, ne? Da geht das dann los, ne? Und wenn man sich die Geräte dann holt, es gibt welche, die die haben ja schon so eine gewisse Mindestvorprogrammierung. Manche haben gar nichts drin, da muss man alles programmieren. Ja, da muss man sich damit beschäftigen. Das ist einfach so eine Geschichte, wo man sich mit beschäftigen muss. Und damit es nicht zu leicht ist, ist jedes Digitalformat anders, ne? Wenn du dann einmal DMR verstanden hast, dann kommt D-Star, dann kommt C4FM. Das ist irgendwo so ein bisschen ähnlich, will ich auch nicht sagen. Aber wenn man eins verstanden hat, dann kann man sich zumindest in das andere reindenken. Aber solltest du auf jeden Fall machen. Also ist eine sehr schöne Betriebsart, macht Spaß. Und ja, ich sag mal so, und du kannst, wenn du auf die Talkgroup 91 gehst, kannst du natürlich weltweiten Funkverkehr machen und hast innerhalb von, naja, was schätze ich mal, 15 Tage, 21 Tage, hast du wahrscheinlich 150 Länder gearbeitet.
1: Oh, oh, oh, ist ja richtig der Hammer. Ja, ja, nein, ich habe hier diese, wie nennen sie sich, Radtel-Handys, ja? Und da soll das ja alles mit funktionieren. Der kleinere ist spezielles DMR-Gerät, so wie ich das gelesen habe, aber selbst die Beschreibung kriege ich nicht gebacken. Wenn ich über, wie heißt das, Brandmeister oder so gucke, ja, da bin ich ja schon ein Stückchen weitergekommen, aber ich habe noch nie eine Station gehört, weil ich auch gar nicht wusste, auf welcher QRG.
0: Ah, das sind ja dann die Talkgroups, ne? Die 262 für deutschlandweit. Und wenn du, ich sag mal, wenn du hier so einen Hotspot hast, dann kannst du das über den Hotspot machen. Ansonsten, wir haben ja hier jede Menge. Du hast ja selbst in Essen hast du ja den DMR-Einstieg. Der ist ja total super. Ich steige hier zum Beispiel, wenn ich möchte, über Gelsenkirchen-Scholven, über die Halde da oben, steige ich ein. Die ist bei mir, wenn ich aus dem Fenster gucke, gucke ich direkt drauf. Du musst eigentlich nur die 262 einmal einprogrammieren, dir einmal hier die Frequenzen angucken, wie die sind, und dann geht das. Das kriegst du hin, aber du, oder wenn das wirklich zu schwer ist, dann mach den Computer an und lass dir hier von der KI erzählen, wie das funktioniert. Die sind ja mittlerweile so, wenn du eine Suchanfrage stellst, dann fangen die ja schon an und erklären dir von A bis Z, was du gesucht hast und was du machen möchtest. Also das ist ja unglaublich.
1: Ah, Roger, Roger. Ja, bin ich selbst noch gar nicht drauf gekommen, obwohl ich aus der IT komme, ne? Aber das ist ja auch schon viele Jahre her. Ja, also kannst du dich eigentlich noch an mich erinnern?
0: ich sag mal so, nicht wirklich. Warst du damals bei mir, wo ich dieses Konglomerat von Funkgeräten aufgelöst habe, von so einem Sicherheitsunternehmen, da waren, ich weiß gar nicht, wie viel das waren, 5, 6, 7 Geräte. Ich weiß es im Moment nicht.
1: Nee, persönlich haben wir uns, glaube ich, noch nie gesehen. Es ist einfach so, vor rund 8 Jahren oder so, da haben wir viele QSOs abends in der Runde geführt, auf der 225 oder so, ne? Also hauptsächlich auf der 225. Und, aber mein Rufzeichen Delta Oscar 2 Echo Radio Mexiko, das war damals ja irgendwie ein Begriff und auch verpönt.
0: Ach ja, weißt du, zu der damaligen Zeit, wenn wir da wieder zurückkommen, dann weißt du, war der Amateurfunk ein ganz anderer. Da war der Amateurfunk, wenn wir jetzt mal wirklich so 8 Jahre oder 10 Jahre zurückgehen, da war der Amateurfunk schwer zu mit Kasperköpfen, muss man wirklich so sagen. Da hatten wir den aus Oberhausen hier, wie nannte er sich, die schwule Bahnschranke. Dann war der Mexiko-Quelle, der war noch viel mehr da und hat immer Feuer reingehauen. Der Ignaz, ich will da jetzt weiter lieber gar nichts zu sagen. Das war eine ganz andere Zeit. Das war eine ganz andere Zeit. Ja, da haben wir uns abends dann wahrscheinlich unterhalten hier mit dem DO1, hier Kiwiski Whisky, mit dem Wolfgang. Das andere Rufzeichen nehme ich nicht mehr in den Mund. Mit dem Menschen will ich nichts mehr zu tun haben. Der Vorname fing mit A an. Und da war das alles noch was ganz anderes, ne? Du weißt, dann waren so diese ersten Sachen, wo das Internet dann so eine Rolle mitspielte, wo man dann Kritik und so ein bisschen Hetzereien ins Internet reinschrieb, und das war alles noch was ganz anderes. Das ist heute, hat sich das alles gelegt. Oder sagen wir mal so, wir sind in Gnaden gealtert und wir sehen das heute ganz anders. Das kann auch sein.
1: Die damals das große Tuvaluva gemacht hat, haben mittlerweile auch ihr Alter und viele haben davon schon den Löffel abgegeben, also seinen Peak.
0: Genau so ist das. Aber ich sag mal so, der Amateurfunk bereinigt sich selbst, so könnte man es sagen. Ist zwar jetzt vielleicht ein bisschen böse ausgedrückt, so böse soll es nicht sein, aber es war schon zur damaligen Zeit, machen wir uns nichts vor, Ralf, es war damals schwierig, mit einer DO-Lizenz Amateurfunk zu machen. Man wurde überall angefeindet. Und jetzt guck dir das mal im Vergleich zu heute mit der Delta November Lizenz an. Also zum großen Teil, die Leute werden überall herzlich aufgenommen, die können überall herzlich mitsprechen. Es gibt, also zumindest ist es mir nicht bekannt, irgendwelche Hetzereien. Und da ist das einfach selbstverständlich. Und damals waren wir ja, wie hat man so schön gesagt, der Untergang des Vaterlandes, ne? Also wir waren ja die Dummköpfe, die in den elitären Kreis hinein durften. Aber wie gesagt, das ist so viele Jahre her, viele dieser OMs sind nicht mehr da. Es gibt diesen einen noch mit MQ, da habe ich meine ganz spezielle Meinung zu und jeder, der ihn kennt, wird diese Meinung teilen. Den gibt es tatsächlich noch, ist mir auch egal, kann er auch machen, ist ja auch gar kein Thema. Aber da ist es sehr ruhig drum geworden. Die Einstellung ist dieselbe geblieben, glaube ich, aber es ist sehr ruhig um ihn geworden.
1: Ja, da gebe ich dir vollkommen recht. Ich kenne den guten Mann. Auch persönlich. Ich habe damals da den Fehler gemacht und habe ihm Internet und so weit beigebracht, ne, weil der Luftlinie, nicht einen Kilometer von mir entfernt wohnt. Ne. Naja. Okay, Ralf, ich habe noch eine andere Beschäftigung gerade hier. Ich hatte nur deine Stimme oder dein Rufzeichen hier vernommen und habe gedacht, Mensch, den kennst du doch, da musst du mal kurz mal mitsprechen. Das habe ich dann damit getan. Ralf, ich bedanke mich für dein nette QSO und ich sag mal einfach 73 und bis später.
0: So machen wir das, Ralf. Jawohl, ich bedanke mich auch, dass du gerufen hast, aber du musst unbedingt noch was daran tun an deinem, ich denke mal, das ist ein Netzbrumm, ich weiß es nicht, oder ein NF-Brumm, irgendwas strahlt da ein oder irgendwas hat da nicht richtig Kontakt oder wie auch immer. Da musst du gucken, wurde jetzt beim letzten Durchgang wieder deutlich stärker. Alles klar, Ralf, 73 zu dir. Ich halte mich jetzt auch zurück, genug gesprochen für heute. Ich wünsche auch allen Zuhörern einen schönen Montagabend und bis dann, Ralf. Tschüss.
1: Ja, ciao, ciao. Ja, du hast recht, das ist ein Netzbrumm, das ist, kommt von meinem Alico-Netzteil. Ich weiß nicht, wahrscheinlich ist da zu viel angeschlossen da dran. Alles klar. Ich bedanke mich und sage bis später und rund um die Antenne noch einen schönen Nachmittag.

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1: Delta November 1, November India Golf, then what's your name?
0: Just my Delta Lima 3 kilo hours from the valley.
1: DL3KAN, richtig. Deutsches Rufzeichen, ne? Richtig, alles klar, hallo, Jürgen aus Wien.
0: Jürgen, I have to write. I hope I received a switch over to Germany. And the Jürgen, please keep me of my damn roof size. Yes, probably in Deutsch. Yes, Delta Lima 3 Kilo Alpha November.
1: Ja, mein Rufzeichen Delta November 9, November India Golf. Jürgen mit QTH aus Witten im Ruhrgebiet.
0: Ja, schönen guten Abend, lieber Jürgen. Delta November 9, November India Golf. Ich hab das jetzt auch richtig aufgeschrieben. Okay, ich merke, ich kann nicht mehr so ganz gut gucken und hab das da ohne Brille gar nicht mehr richtig mitbekommen.
1: Ja, Delta November 9, November Inga Golf, das war schon richtig, ja. Wo ist denn dein QTH?
0: Mein QTH ist in Düren. Das liegt zwischen Aachen und Köln, genau dazwischen. Ach, wie heißt das noch? Keiter, Delta Kilo, ich weiß es nicht mehr. Keine Ahnung. Genau zwischen Aachen und Köln. Du wirst mich ja wahrscheinlich im Internet sehen können. Und genau wer oder was ich bin, ist ja alles zu lesen. Meine QTH müsste auch bei QRZ.com alles immer zu lesen sein.
1: Ja, da habe ich noch nicht nachgeguckt. Ich hatte mich nur gewundert, dass du mir auf Englisch gerufen hast. Wolltest du eine Station aus Belgien oder aus Holland haben?
0: Ganz ehrlich, ich habe noch ein. Und ich weiß nicht warum. Ich bin voll besoffen und meine Muttersprache ist Englisch. Deshalb bin ich da reingefallen. Das ist schön. Also ich habe ganz richtig gerufen. Es tut mir so richtig leid. Ich wollte aber auch niemand hier beleidigen.
1: Das ist für mich kein Problem. Wie gesagt, ich habe es nur gehört, hatte mich gewundert. Ich war gerade portabel unterwegs. Ne? Habe ich gedacht, ich frage mal nach. Muttersprache Englisch, okay, alles klar. Du stammst also dann aus Großbritannien?
0: Ja, so ist das. Ich wurde aber dann groß in Deutschland. Und aber davor habe ich auch Englisch gehabt. Ja. Kann man sich das ungefähr vorstellen.
1: Ja, okay, alles klar. Ja, bin ich ja müde, ne? Ich wünsche dir noch einen guten Abend und ich denke mal, vielleicht hast du noch Glück, ich stand noch einen oder einen anderen, ne? Alles klar, 73 mal von mir. Delta November 9, November in der Golfstadt, Jürgen aus Wien.
0: Lieber Jürgen, ich wünsche dir auf jeden Fall schönen Abend noch und ja, es war ganz so spät. Und alles Liebe und Gute von Delta Lima 3 Kilo Alpha November, die Ruby auf Düren, genau zwischen Aachen und Köln.
1: Genau so machen wir das. Ciao, ciao.
0: Ciao, ciao und danke.